zweite oder dritte Haut, während sie meine Gestalt annehmen. 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

eine Schrecklichkeit. Auf dem Tramweg habe ich geschaut, was sofort und von dort ist einer gekommen. Aber Gott sei Dank war eine gute Reaktion.

Iglau, 15 Minuten. Wiener Stippsit, in Mödling. So, wo ist das? Hauptstraße.

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16.45. Knoten links, 7 Uhr, und jetzt geht's nach Ried. Ried im Innkreis, 7.45 Uhr. Altheim, 8 Uhr, 7 Minuten. Braunau am Inn, 8 Uhr 20. Braunau am Inn, 273 Kilometer.

0: Rollerflex, erste Aufnahme, Stockerau, Blende 5.6, 125, bedeckter Himmel. Thermikfeld, Wind 10, Radarbahngasse 13, Tür Nummer 27.
1: Zum Fotografieren von Waffen verwendet ein japanischer Reporter ein Canon Handy Stand.
2: Herzlich begrüßen und wünschen euch gute Unterhaltung und das Allerschönste, was man sich eigentlich so unter Freunden wird. Danke.
3: Achso.

Spitalstraße in Braunau am Hauptplatz rechts hinein. Braunau am Inn, fertig, 9.50 Uhr. Altrufen, fertig, 10.55 Uhr.